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5: Da ist es wieder, das morgendliche Cha-Cha-Cha-Desaster. Gestern war es ein kleines Desaster. Guten Morgen! Gestern Stromausfall um, weiß nicht mehr, 7.42 Uhr oder so. Versuchen wir es halt heute nochmal. Schönen guten Morgen, es ist 6 Uhr, heute ist Freitag.

Jede Geschichte hat zwei Seiten. Both sides of the story, Phil Collins. Das musste auch die Hamstermatte kennenlernen. Die verbannten Reporter sind wieder zurück im Weißen Haus. Freitag, 25. September, 6:07. Feel Good FM hier. Mit der senilen Bettflucht und Grand McLennan. Song heißt Simone and Perry. Guten Morgen.

Simone Perry von Gran Magellanen. 6:11. Schönen guten Morgen. Freitag, der 25. September 2026. Heute ist Welttraumtag. Nicht Weltraumtag, sondern Welttraumtag. Der Tag für alle Träumer. Und wahrscheinlich auch für alle Tagträumer. Und wir alle haben Träume. Ob wir es jetzt wollen oder nicht. Und manchmal sind die Träume toll und manchmal sind sie alb. Es gibt sogar einen eigenen Hashtag für diesen Tag, nämlich Hashtag DreamFact. Und nichts gegen eure Träume, aber noch was zu tun befiehlt, glaube ich, das Bankkonto für heute, ne? Hier sind die Cranberries bei Feel Good FM. Dreams. Und dann ist aber ausgeträumt. Haben wir uns da verstanden?

0: MGMT. Die Abkürzung für Management, so wollte die Band eigentlich heißen, aber es gab schon eine Band, die Management hieß, also haben sie sich einfach MGMT getauft. So ein klein bisschen Musikgeschichte am frühen Morgen, 6:21 Uhr. Schönen guten Morgen, hier ist John Ballion.
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1: 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Carry your throne, John Valiant. Schönen guten Morgen, es ist 6.25 Uhr, Freitag, der 25. September 2026. Heute ist in den Vereinigten Staaten ein ganz besonderer Tag, aber nicht nur für die Vereinigten Staaten, sondern für die ganze Welt. Denn heute ist tatsächlich zum allerersten Mal, und leider muss man auch dazu sagen, der sogenannte Dolly Parton-Tag. Ja, Dolly Parton hat einen eigenen Tag bekommen in den Vereinigten Staaten. Warum am 25. September, werden sich jetzt viele fragen. Die wurde ja am 19. Januar 1946 geboren und wir haben sie erst kürzlich, nämlich genau vor einem Monat, am 25. August verloren im Alter von 80 Jahren. Aber weder der 19. Januar noch der 25. August sind der Dolly Parton-Tag, sondern der 25. September. Warum? Das ist relativ einfach zu erklären. Einer ihrer größten Hits heißt 9 to 5. 9 to 5. Da gab es ja auch eine Komödie, da hat sie mitgespielt und diesen Song performt. 9 to 5. Versteht ihr? Nein, das ist Englisch. 9 to 5, also 9 September to 5. Der 25. September. So 9-11, versteht ihr? Das ist ein Scheißfeiertag, aber der Dolly Parton-Feiertag, da hat sich ganz Amerika drauf geeinigt, soll dann eben der 25.9. sein, in Memoriam Dolly Parton und ihrem größten Hit oder einem ihrer größten Hits, 9-2-5. Und im ganzen Land gibt es heute Veranstaltungen zu Ehren von Dolly Parton, der guten Dolly Parton. Es wäre jetzt ein einfaches für mich, Dolly Parton mit 9-2-5 zu spielen. Das machen andere auch. Aber ich möchte nochmal an sie erinnern, denn sie hat ja bis zum Schluss Musik gemacht und der nächste Song ist ein relativ neuer von ihr, der erst, ich glaube, letztes oder vorletztes Jahr rauskam, ich weiß es nicht mehr so ganz genau. Und der soll uns dran erinnern, hier unten auf der Erde schön brav zu sein, weil ansonsten kommt Dolly aus dem Paradies, aus dem Himmel, zurück zu uns nach unten mit ausgestrecktem Zeigefinger. Hier ist Dolly Parton, don't make me have to come down there.

Dolly Parton, heute ist ihr Feiertag. Traurig genug, dass wir sie vor einem Monat verloren haben. In den Vereinigten Staaten wird heute ihrer gedacht. Morgen gibt es keine senile Bettflucht, weil da ja Samstag ist. Morgen hätte es allerdings eigentlich ein Musikfestival in den Vereinigten Staaten gegeben, das MAGA Musikfestival. Ich muss schon bei der Moderation muss ich schon MAGA. weil ja da der Patriots Day ist. Der Tag der Patridioten in den Vereinigten Staaten. Und Kid Rock hat versucht, ein fettes Festival zu organisieren hier. Oh. In Kentucky.

0: Jamo B there, James Ingram zusammen mit Michael McDonald bei Feelgood FM. Hier ist die senile Bettflucht. Es ist 6:40 und wir haben heute im Moment noch keinen Stromausfall. Ist es alles noch, laufen wir noch? Ja, wir laufen noch. Wir sind noch zu hören. Ach, das ist wunderschön. 7:20.
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0: Aber sowas von.
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0: Die ganze Woche geschuftet.
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Wenn ihr down seid, dann müsst ihr einfach ein bisschen lauter machen. Wir sind da, um euch zu uppen. Down, up, verstehst du? Okay, ist nicht so lustig. Das waren Marian Hill. Und down. Es ist 6.47 Uhr. Die senile Hitwucht in dieser Woche ist Reggae. Weil der Sommer jetzt wirklich dann aber sein Ende findet. Offiziell sind wir ja schon im Herbst, also kalendarisch und so. Und auch musikalisch müssen wir langsam dann mal jetzt die Reggae-Sachen, so wie die T-Shirts und die kurzen Hosen, ja, das muss man jetzt in dem Schrank, das muss man jetzt irgendwie einmotten. Und dann bleiben die da wenigstens, oh Gott, ich weiß nicht wie viele Monate. Ach du Scheiße. Und da habe ich mir gedacht, in dieser Woche kommt so ein bisschen Reggae noch, ganz schnell noch. Letzte so richtig, wirklich schöne Woche im Jahr, also wettertechnisch. Die Band der senilen Hitwucht kommt aus Belgien. Sie nennen sich The Heptatonics und wurden gegründet von einem Musiker namens Wouter Wouwie Rossel. Der hatte so seine ganz eigenen Ideen, wie Musik zu klingen hat. Und er wollte gerne einen Sound haben, der tatsächlich eigenständig und abenteuerlustig ist. So hat er das bezeichnet. Eigenständig und abenteuerlustig. Dann hat er in seinem Heimatland in Belgien mal so rumgehorcht und rumgefragt und rumtelefoniert. Hallo, gibt's noch andere Musiker, die der Meinung sind, man könnte ja mal was Eigenständiges machen. Hauptsache es ist Soul dabei und ein bisschen Reggae, ein bisschen Funk, ein bisschen Afro-Einflüsse, vielleicht auch ein bisschen Jazz, ein bisschen Hip-Hop und sogar Rock. Und da haben sich sehr viele gemeldet. Und so entstand dann diese Band 2015, The Heptatonics. Ihre erste Single heißt Come Again. Ich finde sie wunderschön. Und deswegen sind The Heptatonics mit Come Again

Könnte auch ein Werbesong für Viagra sein, oder? Come again. Okay, meine Witze heute Morgen sind noch nicht so wirklich. Ey, aber vielleicht in der nächsten Stunde, vielleicht entwickelt sich bei mir ja noch so eine Art von Humor. Mal gucken. Hier ist noch eine senile Hitwucht von vor ein paar Wochen bei Feelgood FM. Alexis Taylor.

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1: 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Schönen guten Morgen, es ist gleich 7. Es ist Freitag, der 25. September, 7 Uhr, zweite Stunde, senile Bettflucht. Gestern, so gegen 7.40 Uhr muss es wohl gewesen sein, als in unserer Hauptzentrale, in unserer Hauptniederlassung im Stammwerk, der Strom ausgefallen ist. Und zwar für eine Stunde. Ich bin eine Stunde hier gesessen. Der Doc hat sich gemeldet und hat gesagt, oh, ich glaube, es ist Stromausfall. Warte mal, ich muss mal ganz kurz, weißt du? Und dann saß ich eine Stunde hier und er hat rumgefrickelt. Zwei Dinge oder zwei Erkenntnisse von gestern, die wichtig sind. Zum einen, der Stromausfall kam mitten in einer Geschichte über Rita Wilson und ihr Tattoo. Und jetzt fragen 1000 Leute nach, einfach, was war denn da jetzt? Weil ich wahrscheinlich mitten unterm Reden war, plötzlich weg. Ich werde die Geschichte in dieser Stunde nochmal erzählen. Traditionell selbstverständlich so gegen 7.40 Uhr. Und die zweite Erkenntnis ist, wir brauchen eure Spenden. Wir brauchen echt eure Spenden. Wir müssen so eine Batterie kaufen, die wir dranhängen, dass wenn Stromausfall ist, dass wir immer noch Saft haben für wenigstens eine Stunde. Don't be afraid of your freedom. Feelgood.fm und dann auf Club gehen und her mit der Kohle.

0: They might be giants, birdhouse in your soul, 7:07.
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5: Seinen 71. Geburtstag feiert heute einer der erfolgreichsten italienischen Künstler, Adelmo Fornaciari, geboren in Reggio Emilia, weltbekannt unter dem Namen Zucchero. Sein Repertoire umfasst Blues, Rock, einen Schuss R&B und Pop. Hits wurden Songs wie Diamante, Baila und Senza una Donna, der im Duett mit Paul Young entstand. Zucchero ist ein gern gesehener Gast bei anderen Musikern und wiederum kommen sie auch gern, um bei ihm mitzuwirken. Die Liste beinhaltet Top-Musiker wie Eric Clapton, Peter Gabriel, Miles Davis, B.B. King, Ray Charles, Jeff Beck, Sting, Brian Adams, Joe Cocker, Bono, Iggy Pop und so viele mehr. Hier ein Song, der 2001 in Italien Platz 1 belegte und der Samples von zwei Klassikern verwendet, nämlich Muddy Waters' Manish Boy und Al Green's Take Me to the River. Hier ist Baila, Zucchero.
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1: Wie lange haben wir die Nummer schon nicht mehr gehört? Komm, gib's zu. Wie lange haben wir die Nummer schon nicht mehr gehört? Oh, Mumford & Sons. Roll away your stone. Hier ist Feelgood FM mit der senilen Bettflucht. Heute ist Freitag, der 25. September. Heute ist auch ein Aktionstag, ein wichtiger Aktionstag, und zwar, und das passt einfach mal wieder wie die Faust aufs Auge, heute ist der Tag des nahrhaften Frühstücks, des nahrhaften Frühstücks. Frühstück, nahrhaftes Frühstück, also jetzt nicht Nuttenfrühstück, das sind zwei Kippen und ein Kaffee, sondern Müsli, Joghurt, Obst, Brot, versteht ihr? Tag des nahrhaften Frühstücks, und genau jetzt gerade eben vor ein paar Minuten, warte, ich kann es euch sagen, um 7 Uhr, wann war das? Um 7 Uhr 9 schickt Feelgood FM-Hörer Alvin sein Frühstück. Der ist nämlich gerade mit seiner Süßen und Wohnmobil in der Normandie unterwegs, und er schickt mir hier ein Foto, da sind... Oh, ich sehe Shrimps, ich sehe Butter, ich sehe Lachs, ich sehe Schnecken und ich sehe Austern. Oh, und die dazugehörigen Sößchen, da ist wohl, was könnte das sein? Das ist so eine, entweder eine Senfsoße oder so eine Senfmayo oder so. Oh, und die Sonne geht gerade auf. Ein wundervolles Foto. Ein wundervolles, weißt du, Austern am Morgen, ja, dann geht's einem gut. Zwei Austern am Morgen und dann ist der Tag auf jeden Fall dein Freund. Was ist da noch alles dabei? Ich kann das leider gar nicht so erkennen. Wahrscheinlich ist das Thunfischsalat oder sonst irgendwas. Sehr schön. Tag des nahrhaften Frühstücks. Und ihr wisst genau, welcher Song jetzt kommt. Ihr wisst ganz genau, welcher Song jetzt kommt. Und ihr wisst ganz genau, dass ihr um 20 nach 7 jetzt aufgefordert seid, das Frühstück kurz zu unterbrechen, um mitzusingen. Los geht's!

0: Bam, bam, bam. Lasst euch euer Frühstück schmecken, egal was es ist, aber es sollte heute auf jeden Fall nahrhaft sein. 7.23 Uhr. Was hören wir denn hier eigentlich für einen Wahnsinnssender?
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was für eine geile Nummer. Buckshot LaFunk und Another Day. 7:27 Uhr, Feelgood FM hier. Schönen guten Morgen.

JC und Alicia Keys mit Empire State of Mind. Kann ich nochmal hier morgens um 7 die Musik haben? Dankeschön. Ja. Es ist nämlich 7.35 Uhr. Das war eine coole Nummer, Empire State of Mind. Ja, manchmal kommen schon auch tolle Sachen aus den Vereinigten Staaten. Das muss man einfach so sagen. Obwohl das Land jetzt wirklich am Arsch ist. Komplett. Komplett am Arsch. Aber es gab schon auch tolle Sachen in den Vereinigten Staaten. Heute vor 100 Jahren zum Beispiel, am 25. September 1926, hat der Automobilhersteller Ford, also deren Chef Henry Ford, in seinen Werken den 8-Stunden-Tag eingeführt unter Beibehaltung der 5-Tage-Woche. 8 Stunden und dann war Schluss mit Arbeiten. Wahnsinn! Lasst das bloß nicht unseren aktuellen Kanzler hören. Und jetzt geht in die Arbeit, ihr faulen Säue.

geht's, tanz mit mir. Magst du mit mir tanzen? Jetzt geh weiter, lass uns tanzen gehen. Wahrscheinlich noch ein bisschen zu früh zum Tanzen. Tanzt ins Bad. 7.42 Uhr. Gestern. Um diese Uhrzeit. War ich weg. So eine Scheiße. Und ich hab's erst gar nicht gemerkt. Ich merk das ja nicht. Ich sende ja hier fröhlich weit. Ich hab so die letzten 20 Minuten der zweiten Stunde. Ich hab mich selber übertroffen. Es war irre. Keiner von euch hat's gehört. Ich könnte euch jetzt auch sonst einen erzählen, gell? Ne, war echt toll. Tolle Musik und tolle Moderation. Wie man's von mir halt gewohnt ist, weißt du einfach. Aber ich war nicht mehr da, ich war weg. Es war Stromausfall auf Zypern. Und dann hat's auch irgendwann der Doc gemerkt. Ich weiß gar nicht, wie er es gemerkt hat. Wahrscheinlich hat ihn jemand angerufen, keine Ahnung. Da ich's nicht gemerkt habe, habe ich ihn auch nicht angerufen. Und es ist wohl passiert, genau so um diese Uhrzeit jetzt. Und ich habe euch da einfach versucht, eine Geschichte zu erzählen von Rita Wilson. Ihr kennt Rita Wilson. Das ist die Frau von Tom Hanks. Die hat auf Instagram ihren nackten Rücken gezeigt. Das ist jetzt nichts Perverses, aber da ist voll fett ein großes Kreuz drauf gewesen. Kreuz-Tattoo. Und das Interessante ist, sie hat ja auch einen Sohn, der heißt Jet Hanks und der ist 36 und der hat sich auch ein Kreuz machen lassen, ich glaube Anfang dieses Jahres. Da gab es da so Urlaubsbilder und da hat er das gezeigt. Ja. Und jetzt hat Mama Rita Wilson auch so ein Kreuz drauf. Ob das drauf bleibt, muss allerdings bezweifelt werden. Denn es gibt einen neuen Song von ihr, der heißt Stranger with Age. Also wird man im Alter einfach immer verrückter. Und es kann sein, dass das eine Werbeaktion ist und dass das Ding wieder wegkommt. Ich kann das an den Fotos so genau nicht erkennen, ob das jetzt dauerhaft Tattoo ist oder nur so einfach. Aber sie sagt, ich liebe es. Und natürlich wird man im Alter seltsamer. Aber es ist halt voll geil. Und Die Leute unter ihrem Insta-Account lieben es auch. Ich mag ja Tattoos ehrlich gesagt nicht so sehr. Ich finde das gar nicht so lustig. Aber das war eigentlich schon die ganze Geschichte, die ich halt gestern erzählen würde. Ich hatte dann noch so einen Gag mit Kreuz auf dem Kreuz. Weißt du? Dieser Kreuz mit dem Kreuz. Aber da war kein Strom mehr da gestern. Da war einfach alles weg. Und danach habe ich auch Rita Wilson gespielt und keiner hat's gehört. Mache ich jetzt nochmal. Hier ist Rita Wilson. Zusammen mit Sebastian Jatt.

Rita Wilson. Das ist übrigens Filmmusik, hat sie für einen Film von ihrem Mann Tom Hanks komponiert und geschrieben. Der heißt Ein Mann namens Otto. Müsst ihr euch angucken, ist ein toller Film, ist wirklich ein wunderschöner Film. Das war die Rita Wilson Story. Ich habe gerade geguckt, ich bin noch zu hören, Strom ist da, alles gut. 7:48 Uhr.

fette Nummer von Terence Trent D'Arby. Aus dem Album Vibrator, Holding On To You. 7 Minuten vor 8, Feelgood FM hier. Yeah.

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3: Oh, es ist schon stark nach 8. Also 8:03 gleich. Bin ein bisschen spät dran, sorry. Wobei Zeit ist relativ, oder? Zeit ist relativ. Ja. Und ihr wisst Bescheid, in dieser Stunde begebe ich mich auf die Suche nach guten Nachrichten. Ja, dann dann fange ich gleich mal an.
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Ain't got no, das war eine alte Nummer auf neu gemacht von David Penn und KPD. Ain't got, wo ist mein Musikbett? Warte mal, ich muss hier erstmal mein, ach du Scheiße, hier ist alles durcheinander. So, jetzt ist alles wieder gut, alles wieder gut. Gute Nachrichten. Die erste gute Nachricht in dieser Stunde, die habe ich eigentlich schon in der ersten Stunde, also zwischen 6 und 7 gesagt. Aber das ist mir wichtig, weil ich ja mich auch als Journalist sehe. Und ihr habt ja mitbekommen, dass Donald Trump in der letzten Woche rumgehitlert hat. Und CNN, MS Now und Politico vom Weißen Haus ausgesperrt hat, weil die unbequeme Fragen stellen. Unbequeme Fragen. Damit tritt er in die Fußstapfen von Adolf Hitler tatsächlich und seinem alten Freund Wladimir Putin und noch anderen. Wladimir Putin, das ist das amerikanische Gegenstück in Russland, der allerdings besser aufgestellt ist als der amerikanische Präsident, weil Wladimir Putin hat mit Sicherheit ein schmutziges Video von Donald Trump. So, und jetzt gab es einen Richter, der diese Entscheidung rückgängig gemacht hat. Heißt, die amerikanische Regierung muss den Journalisten der Sender CNN, MS Now und des Nachrichtenportals Politico wieder Zugang zum Weißen Haus gewähren. Weil ein Richter der Meinung ist, dass der Entzug der Presseausweise ohne verfassungsrechtlich angemessenes Verfahren erfolgte. Deswegen sind die jetzt wieder am Start. Was doof ist, ehrlich gesagt, weil als die nicht am Start waren, gab es keine Berichterstattung über Donald Trump und auch keinen Ton. Und das war so angenehm, wisst ihr? Einfach mal diese Arschkrampe nicht reden hören. Andererseits, jetzt sind die Mikrofone wieder auf ihn gerichtet. Jetzt hört man wieder, was für eine Scheiße er labert. Und auch wenn er furzt oder sich selber in die Hosen kackt, dann kann man das jetzt alles wieder hören. Außerdem gibt es gerüchteweise Bestrebungen des Pentagons, den Krieg gegen den Iran zu beenden in einer Rette-deinen-Arsch-Aktion. Aber das ist alles noch ziemlich geheim. 12 Minuten nach 8, hier ist Neil Young bei Feel Good FM.

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1: Jack Garrett und Weathered. Ja, das mit dem Wetter, das ist so eine Sache. Das Wetter, das war zwar wunderschön diesen Sommer, aber wir wissen alle, irgendwas stimmt nicht. Das wissen wir schon seit Jahren und das wissen auch viele Wissenschaftler. Und es ist allerhöchste Eisenbahn, etwas dagegen zu tun oder fürs Wetter zu tun. Und da kommen wir schon zur nächsten guten Nachricht. Denn bei Testflügen des Deutschen Zentrums für Luft- und Raumfahrt hat man jetzt anhand einer neuen Triebwerkstechnik feststellen können, die Klimawirkung des Fliegens zu verringern. Ihr wisst, Fliegen ist nicht unbedingt gut fürs Klima, das weiß jeder. Da wird sehr viel aus diesen Triebwerken hinten ausgestoßen. Und jetzt gibt es da so eine neue Technik, bei der dem Triebwerk mehr Luft zugeführt wird als bisher. Und man hat da gemessen, dass dadurch 1000-mal weniger größere Rußpartikel entstehen. Die wiederum begünstigen ja diese Kondensstreifen, die hinten rauskommen. Verschwörungstheoretiker werden jetzt nur den Kopf schütteln und sagen, nein, das sind Chemtrails, die wollen uns alle bestäuben. Ja, nein, das dem ist nicht so. Aber leg dich nicht mit Verschwörungstheoretikern an, das macht keinen Sinn. Fakt ist, man arbeitet daran und die Messungen waren positiv und die freigesetzten Partikel werden weniger. Mehr Luft, magere Verbrennung, vielversprechend, bessere Emissionen. Gekauft. 8:23 Uhr. Feelgood FM hier. Das sind Tampa City.

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italienischer Klassiker. Rino Gaetano und Gianna. Ich glaube, das ist aus den 70ern. Scheiße, das ist 900 Jahre alt. 970 Jahre alt. 8.30 Uhr. Hier sind Bring Me the Horizon bei

Aber Desire, le vent nous portera, der Wind wird uns davon tragen. Das sind Französischkenntnisse, verstehst du? Ja, ja, ja. Man lernt halt nie aus. Da, da, da, da. 8.38 Uhr ist es. Feelgood FM hier. Zum Thema Lernen habe ich dann auch noch eine gute Nachricht für euch. Lernen ist wichtig. Und zwar nicht nur, wenn man jung ist. Man soll das ganze Leben lang lernen. Lernen hält auch die Birne frisch, versteht ihr? Und deswegen freut es mich, euch sagen zu können, dass es jetzt eine neue kostenlose Lernplattform gibt, die Menschen nicht nur fit fürs Studium oder den Beruf, sondern auch für den Alltag macht. Das Ganze nennt sich Future Skills Campus. Also eine Online-Universität, bei der es mehrere Lernangebote gibt und die zugänglich ist für jeden von euch. Also jeder, der Interesse hat, kann sich da mal umgucken und es spielt keine Rolle. Ihr müsst doch kein Abitur haben oder so, es ist völlig egal. Ja? Und es gibt für abgeschlossene Kurse dann auch noch kostenlose Zertifikate. Da könnt ihr euch dann auch was einrahmen und könnt sagen, ich hab am Future Skill Campus, keine Ahnung, etwas über KI gelernt, weil KI-Kurse gibt es dort zum Beispiel auch. Oder Kurse zum Klimawandel oder Kurse zum Umgang mit Unsicherheit. Viele von uns

0: sind ja unsicher. Nicht nur wegen der KI, sondern auch wegen der allgemeinen politischen Situation oder was da in den sozialen Medien gerade stattfindet und so. Könnt ihr euch auf jeden Fall jetzt weiterbilden. Kostenlos, das ist das eine. Online, das heißt, ihr könnt euch eure Zeit selber einteilen. Und es gibt dann auch noch Zertifikate. Ihr sucht im Netz einfach nach Future Skills Campus. Und dann könnt ihr euch dort, wenn ihr wollt, eintragen oder immatrikulieren, wie das Neudeutsch heißt.
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Kitty, Daisy and Louis going up the country. 8:45, 8:45, wie mir im Bayern Song. Feel Good FM hier. Und ich habe noch eine gute Nachricht für euch. Wir haben ja auch darüber berichtet, dass Lionel Richie mehrere geplante Konzerte in den Vereinigten Staaten verschieben musste. Er hatte wohl auch einen kleinen Vorfall auf der Bühne, kleiner Schwächeanfall, musste sich einen Stuhl kommen lassen. Er ist immerhin schon 77 Jahre alt, der gute Lionel Richie. So, und jetzt hat man bei ihm sogenanntes Vorhofflimmern diagnostiziert. Das kann man entweder medikamentös oder aber auch durch einen operativen Eingriff in den Griff bekommen. Er hat sich für die OP entschieden. Und nach Angaben seiner Ärzte ist alles perfekt verlaufen. Es geht ihm gut. Trotzdem muss er noch eine kleine Auszeit nehmen, selbstverständlich. Operation ist immer schwierig, da muss man erstmal ein paar Tage Pause haben. Aber das nächste Konzert Mitte Oktober in Las Vegas soll dann tatsächlich schon wieder stattfinden, also in 2 oder 3 Wochen. Lionel Richie auf dem Weg der Besserung. Puh. Was würde die Welt eigentlich ohne Lionel Richie machen? Die Musikwelt. Das wäre echt ein herber Verlust. Hier ist Lionel Richie mit einer sehr ruhigen, aber sehr schönen Nummer. Einer der schönsten überhaupt, die er gemacht hat. Stuck on You.

0: Bin doch da.
1: Hey, Matuschke, what's up?
0: Bin da, alles gut. Aber ist ja eh schon vorbei fast, also ist ja alles rum. Das war's eigentlich schon wieder mit der senilen Bettflucht in dieser Woche. Wie gesagt, nächste Woche kann ich nicht. Ich bin unterwegs und muss Sachen machen. Vielleicht sehen wir uns ja, weil nächsten Donnerstag zum Beispiel, da ist ja dann schon der 1. Oktober, da bin ich in München bei den letzten Nächten der Bohème. Kennt ihr? Das ist eine wunderbare Show. Im Heppel und Etlich. Zusammen mit Christoph Teusel, den kennt ihr auch, weil der war auch schon mal bei der WG zu Gast, glaube ich, bei unserer Radio-WG. Und anderen tollen Menschen. 1. Oktober, Heppel und Etlich. Die letzten Nächte der Bohème. Da muss ich ein bisschen lustig sein. Und nicht vergessen, heute Abend der Weekend Starter mit Mash Mike. Es gibt eine Premiere, einen neuen Mashup von ihm. Ich wünsche euch ein schönes Wochenende. Wir hören uns dann übernächste Woche wieder.

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3: Seinen 71. Geburtstag feiert heute einer der erfolgreichsten italienischen Künstler, Adelmo Fornaciari. Geboren in Reggio Emilia, weltbekannt unter dem Namen Zucchero. Sein Repertoire umfasst Blues, Rock, einen Schuss R&B und Pop. Hits wurden Songs wie Diamante, Baila und Senza una Donna, der im Duett mit Paul Young entstand. Zucchero ist ein gern gesehener Gast bei anderen Musikern und wiederum kommen sie auch gern, um bei ihm mitzuwirken. Die Liste beinhaltet Top-Musiker wie Eric Clapton, Peter Gabriel, Miles Davis, B.B. King, Ray Charles, Jeff Beck, Sting, Bryan Adams, Joe Cocker, Bono, Iggy Pop und so viele mehr. Hier ein Song, der 2001 in Italien Platz 1 belegte und der Samples von zwei Klassikern verwendet, nämlich Muddy Waters' Manish Boy und Al Green's Take Me to the River. Hier ist Baila, Zucchero.
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Legendary. Hallo meine Lieben. Legendary. Also das war es gestern Abend ja nicht. Ich habe noch einen gesehen, der hat gepostet, spielt so wie wir saufen. Leidenschaftlich über dem Limit und ohne Rücksicht auf Verluste. Da hätte es im Pausentee vielleicht einen Schuss gebraucht.

0: I know it's true, because I saw it on TV. Das war noch aus der Zeit, Mitte der 80er, wo Menschen auch geglaubt haben, das, was sie im Fernsehen sehen, das stimmt auch. Jetzt, 41 Jahre später.
1: Now I'm talking about my baby.
0: Gibt's ja Gott sei Dank das Internet.

Deacon Blue, Your Swaying Arms in Feedback Factor am Freitag. Freitag ist ja Release Day. Ich habe ein bisschen rumgeschmökert, bin auf diverse Alben gestoßen. Dann habe ich angefangen, die durchzuhören. Konnte mich dann nicht wirklich entscheiden, ob ich sagen würde, die waren langweilig oder langweilig und gleichzeitig auch noch komplett anstrengend. Und es waren keine Jazz-Alben, nein, nein. Also viel habe ich nicht gefunden, aber ein bisschen was zum Beispiel von Max McNown. Der hat heute sein drittes Album veröffentlicht. Da hören wir doch jetzt mal rein.

weiß nicht, ob er selbst eine Firstborn Daughter hat, der Max McNown. Und wenn, wie alt er ist und ob sie schon glücklich verheiratet ist, wie meine. The Firstborn Daughter. Leave on Light heißt sein drittes Album. Das ist ja auch so ein Self-Made Heinz. Der kommt eigentlich aus Oregon, hat sich dann aber vor ein paar Jahren, so um die 2020er rum, überhaupt erst selber Gitarre spielen beigebracht und ist dann nach Kalifornien und hat als Straßenmusiker angefangen. Und dann TikTok und dann wusch, viral und dann Plattenfirma und komm her zu uns und ja, nach 2024 Album 1 und 2, jetzt das dritte.

Right Now. Gut, und noch einer hat was Neues rausgebracht. Das Album heißt Silver Sands Marina. Das ist auf der Bühne ein ziemlich harter Knochen und bringt massive, große Hallen zum Beben. Kenny Chesney, ein bisschen Country darf schon sein, der hat in College-Zeiten irgendwie seinen ersten Auftritt gehabt damals. Und für das Set, was er gespielt hat, hat er $5 bekommen und einen All-You-Can-Eat Enchilada-Buffet. Gutschein obendrauf. Und seine Leute, die für ihn arbeiten, sagen, Kenny Chesney ist der beste Chef der Musikwelt. Er behandelt seine ganze Crew grundsätzlich wie Family und wirft bei Touren immer wieder alle Namen der Anwesenden in einen Hut. Und der dann gezogen wird, der bekommt den gesamten Erlös der Merchandise-Verkäufe dieses Abends, was manchmal bis zu $200,000 einbringt. That's what chefs are for. Und hier der Titelsong aus dem Neuen von Kenny, The Silver Sands Marina.

Silver Sands Marina, das neue Album von Kenny Chesney. Der Feelgood-Faktor am Freitag wird gehört, alle überall. Ich habe gerade mal auf meine Karte hier geschaut. Ich glaube, der am weitesten entfernte Hörer heute müsste in Sydney sein oder in Yokohama. Nee, Sydney ist weiter weg. Und dann haben wir hier drüben auch noch Seattle. Seattle ist immer ganz weit entfernt. Das sind die Flachbilddistanzen. Der höchste Hörer, den wir im Moment haben, das weiß ich verbindlich, denn der hat mir vorhin gerade eine WhatsApp geschickt, das ist der Florian. Der befindet sich derzeit in 10.000 Meter Höhe und hört Feelgood FM, ist auf meinem Weg von Athen. Und er fliegt definitiv nicht mit Discover Airlines, weil die haben kein WLAN. Guten Flug!

Fly Away From Here. Und Florian fliegt mit der Aegean. Das ist die griechische Fluglinie, die hier bei mir auf der Insel heißt Cyprus Airways. Dort gibt es als Menü für die Langstrecke, kann der Kunde wählen zwischen Pork Souvlaki und Pork Souvlaki. Und für die Vegetarier gibt es Chicken Souvlaki.

was es nicht alles für Songs gibt. Von Bryan Adams. Flying. We're never gonna come down. Nee, nee. Nicht auf jeden Fall hoffentlich der Florian. Ich habe hier jetzt auch noch für alle Interessierten. Wenn ihr mal mit Agent fliegt, dann gibt's hier, es gibt als Appetizer marinierten Salat mit Räucherlachs, Fenchel, was ist das? Das ist die Gurke und ein bisschen Orange. Und dann gibt's ein Chicken Thai Ragout mit Pasta und Halloumi Cheese oder alternativ einen Sibas mit Kartoffelpüree und Mandelmilch, Knoblauchsoße. Also ganz was Spannendes. Schönen Gruß an Discover Airlines und die Lufthansa. Vorsicht, laut.

0: World Alone, Tommy Yummy. Sorry for being loud. Das hat es jetzt irgendwie gebraucht gerade. Da gibt es ja auch ein neues Album, aber leider erst in 4 Wochen. Das heißt From the Dark. Er hat es zusammengeschrieben mit dem Mann mit der coolen Stimme hier, mit Jörn Landy. Und es gibt nur einen einzigen Gastmusiker auf diesem Album, der wird auf dem Song Death Wake spielen. Und zwar ein Gitarrensolo und zwar kein anderer als Brian May.
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3: Seinen 71. Geburtstag feiert heute einer der erfolgreichsten italienischen Künstler, Adelmo Fornaciari. Geboren in Reggio Emilia, weltbekannt unter dem Namen Zucchero. Sein Repertoire umfasst Blues, Rock, einen Schuss R&B und Pop. Hits wurden Songs wie Diamante, Baila und Senza una Donna, der im Duett mit Paul Young entstand. Zucchero ist ein gern gesehener Gast bei anderen Musikern und wiederum kommen sie auch gern, um bei ihm mitzuwirken. Die Liste beinhaltet Top-Musiker wie Eric Clapton, Peter Gabriel, Miles Davis, B.B. King, Ray Charles, Jeff Beck, Sting, Bryan Adams, Joe Cocker, Bono, Iggy Pop und so viele mehr. Hier ein Song, der 2001 in Italien Platz 1 belegte und der Samples von 2 Klassikern verwendet, nämlich Muddy Waters' Manish Boy und Al Green's Take Me to the River. Hier ist Baila, Zucchero.
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Fernando Sorrower, Senza una Donna, Paul Young und unser Geburtstagskind des Tages, Zucchero. Wichtig ist Zucchero, nicht Zucchero. Es war immer so schlimm beim Formel 1. Früher der österreichische Kommentator, der den Barrichello immer als Barrichello rausgelassen hat. Zucchero. Gut, dann machen wir weiter mit Onnie McIntyre. Da wird es wieder einfach. Der kommt aus Lennoxtown in Schottland, spielt Gitarre, wird 81. Seine Band war die Average White Band.

Es muss nicht immer Pick Up the Pieces sein, wenn man die Rich White Band spielt. Work to Do, Ornie McIntyre an der Gitarre. 1947 in Cleveland geboren, Zacharias Womack, die eine Hälfte und der Produzent von Womack.

Womack und Womack. Zacharias Womack. Geboren 1947. Und 48 in Washington. Kathy McDonald. Die war Blues- und Rock-Background-Sängerin bei Ike and Tina Turner. Bei der Ike and Tina Turner Review und bei Big Brother and the Holding Company.

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Kathy McDonald. Dann geht's ins Jahr 51. Ich habe nicht mehr viele heute. Eigentlich nur noch den und noch zwei. War ein ruhiger Tag im Kreißsaal damals. Burley Drummond. Songschreiber und Drummer von Ambrosia. Er hat auch an diesem wunderbaren Song hier mitgewirkt.

Burley Drummond an den Drums bei Ambrosia. 1958 hat ein paar Grammys gewonnen. Schauspieler, singt auch ein bisschen. Meisterleistung, er darf irgendwie nicht mehr zu den Oscars. Die nächsten 17 Jahre, glaube ich, war er irgendeinem aufs Maul gegeben hat vor ein paar Jahren. Will Smith wird 58.

Welcome to Miami, Will Smith zum 58. Und last but not least, Jayton Dimmesdale aus Atlanta in Georgia, geboren 1992, der wird 34 und firmiert unter Teddy Swims.

Celli-Röllchen nach seinem großen Gewichtsverlust. Roll geht eigentlich schon nicht mehr durch. In 40 Minuten, meine sehr verehrten anwesenden Hörerinnen und Hörer, beginnt das Wochenende ganz offiziell mit dem Mischmal.

immer wieder schön, Musiker-Zitate zu lesen, wenn sie über andere Musiker sprechen. Manchmal sprechen mir diese Zitate aus dem Herzen. So wie eins, das Keith Richards vor kurzem losgelassen hat. Der hat gemeint, ich weiß ja nicht, woher Metallica die Inspiration für ihren Sound nimmt. Aber wenn er von mir kommt, dann habe ich es voll verschissen.

Wicked. As it seems. Oasis kommen ja auf Tour. Da haben wir jetzt schon ein paar Mal drüber gesprochen. Jetzt hat mir gerade vorhin mein guter Freund Peter geschickt. Er ist tatsächlich, also der hatte sich online angemeldet, beworben, um einen Platz, um an Karten zu bekommen. Und dann haben die ihm tatsächlich, ich habe das hier, ich habe da den Screenshot, dass wir weiß, die haben ihm tatsächlich einen Code geschickt. Und der Code heißt dann da garantiert keine Tickets. Diese werden nach dem Prinzip, wer zuerst kommt, mal zuerst vergeben. Und es ist auch schon eine zusätzliche Show eingetragen. Und um Wartezeiten zu verkürzen, hörst du permanent in der Warteschleife Musik von Oasis, damit du dich richtig drauf freuen kannst. In manchen Familien, die Kinder haben, wird es heuer heißen, so, wisst ihr was, Kinder, zu Weihnachten gibt's nix, weil ich gehe mit der Mama nächstes Jahr für 520 Euro Sitzplatz hinten zu Oasis. Arena wäre billiger, aber so lang können wir nicht stehen. Und ich spiele jetzt nicht Oasis, das ist das Marshall Project.

Sally Can Wait. At least not today. Und nicht Don't Look Back in Anger. Und nicht Oasis, sondern das Marshall Project. Das sind ganz clevere Jungs. Die haben, das war ein 100% normales Cover vom Original. Nur sind die Jungs auf die Idee gekommen und haben ihr Cover dann nicht Don't Look Back in Anger, sondern Sally Can't Wait genannt. Und das finde ich super, denn wenn der Song läuft, sagen 25 Leute, oh, Sally Can Wait. Aber wir sagen Don't Look Back in Anger.

Und jetzt schickt er mir gerade ein Foto. Austern. Mhm. Dann habe ich ihm geschrieben, mit denen kannst du mich nackt um den Fischbrunnen im Münchner Marienplatz jagen. Er meint, er mag die Viecherl. Ja, also Sushi hat ja jemand erfunden, der keine Zeit mehr hatte, den Fisch zu kochen. Aber ein Austern isst man ja nun mal lebend. Ne? Die leben ja noch, wenn sie dann in den körpereigenen Verdauungstrakt hinuntersinken. Und ich kann ja nicht umhin, wenn ich mit Leuten zum Essen gehe, egal wer das ist, auch mit Bekannten, sollten in einer Fischtaverne irgendwo Austern auf den Tisch kommen, dann kann ich nicht umhin zu sagen, du... Schleimiges nur durch die Nase, gell? Einen guten Alvin. Sorry.

Da entdecke ich gerade ein Bild von heute früh. Bonjour encore en Normandie. Da gab es ganz offensichtlich schon Austern zum Frühstück beim Alvin. Du vorher aufpassen mit dem Eiweißflash. Eiweißflash, ganz gefährlich.

Kennenlernen Soul Night. Ihr könnt den Mesh Mic zu Hause jetzt aufdrehen und einladen, dann könnt ihr auch die ganze Nacht tanzen. Viel Spaß mit ihm. 22 Uhr heute der Wolfman, selbstverständlich. Morgen um 9 Jürgen Bär mit den Feel Goodies und den neuen Perlen für euch. Und ich wäre morgen Abend wieder da, wenn uns denn jemand zuhören möchte, ab 20 Uhr bei den Sugar Daddies mit meinem guten alten Freund und Kumpel Bernie Mutter und einer ganzen Menge toller Musik.

0: Leck mich am Arsch. Ist schon wieder die letzte Ausgabe im September. Genau gesagt am 25. September 2026, kurz nach 19 Uhr. Es ist ein Freitag, ein Freutag, wie auch manche sagen, und damit Zeit für den Weekendstarter. Und ich habe natürlich heute, wie ich immer das am Freitag mache, jede Menge Neuheiten gehört. Ich sag mal so Minimum 200 Tracks durchgehört, durchgeskippt, manche dann auch komplett gehört, um zu beurteilen, was ich spielen kann. Und was soll ich sagen, es war ein guter Freitag. Das Frischfleisch hat mir sehr gut gefallen. Ich habe einiges in die Playlist für heute vorbereitet und mal schauen, was ich alles unterbekomme, was alles reinkommt in den Weekendstarter Folge, ich glaube 180, oder? Ich glaube schon, Folge 180. Was es da an neuen Interpreten oder neuer Musik zu hören gibt, das verrate ich natürlich dann gleich. Sind ein paar Altbekannte dabei, ein paar Unbekannte, aber insgesamt tolle Musik und natürlich auch viele, viele Classics dazu. Das verrate ich, wie gesagt, dann gleich im Detail, wie immer. Wenn der Captain Future fliegt, weil es aber so viele Neuheiten sind, starten wir mal gleich mal rein mit zwei neuen Tracks zu Beginn. Und zwar einmal der deutsche Produzent Bunt mit der neuen Single Nothing Lasts Forever. Und los geht's mit Glockenbach und Callum Scott. Und die Single heißt Collide.
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1: Und es ist gefühlt jeden Freitag das gleiche Phänomen. Es ist ja so, dass ich meine Track-IDs ausspiele, also Interpret und Titel wird mitgesendet nach Zypern und das funktioniert komischerweise bei den ersten beiden Tracks in der Regel nicht. Liegt nicht am Sender oder an Zypern selbst, sondern schon bei mir hier. Ich weiß nicht warum, die ersten beiden Tracks werden einfach nicht ausgeliefert. Deswegen nochmal für euch zur Info, das war ganz neu von Bund zusammen mit Rome, die Single Nothing Lasts Forever. Und das trifft ja auch auf den Weekend Star dazu, auch der wird wieder nur 3 Stunden dauern und nicht für immer anhalten, leider. Und der Auftakt kam von Glockenbach zusammen mit Callum Scott, Collide. Dazu heute neue Musik von Faithless zum Beispiel in der Show, Block and Crown, James Hype, Monolink, Portugal the Man, Sophie Tucker und auch zum Beispiel die neue U2-Single hätte ich mir vorgenommen, euch vorzuspielen, falls ihr sie noch nicht gehört habt. Dazu habe ich in dieser Woche ein neues Mashup produziert, das würde ich auch gerne so unters Volk jubeln. Und natürlich die üblichen. Die Halftime-Show um 8:30 der Oiti Hodan. In der 3. Stunde eine Maxi-Power, eine Maxi der Woche und natürlich der Uitel, der unschuldige YouTube-Limp von DJ Boxer. Und ich würde dann gerne mit euch, wenn ihr denn mögt, wenn ihr euch aktiv an der Show beteiligen wollt, auch mal wieder einen Schlager der Woche wählen. Das wäre dann der 11. in diesem Jahr. Ich glaube, das sieht sich ziemlich cool hin. Dann haben wir so zur letzten Show des Jahres so eine Top 14, Top 15 vielleicht. Und es gibt noch einen Jahrgang, den wir in diesem Jahr 2026 noch nicht abgegrast haben. Ich habe den ziemlich lang vor mir hergeschoben, weil da auch viel Schrott immer wieder in den Charts war. Ich erzähle euch später warum. Und heute ist es soweit. Heute müssen wir uns des Jahres stellen oder dem Jahr stellen. Dann würde ich sagen, guten Empfang euch, mir stabiles Internet. Und bevor der September endet, muss unbedingt noch dieses Teil hier laufen.

0: und ihr eine ganz spezielle Version von Bruce Springsteens Mega-Hit Born in the USA. In dem Fall Banned in the USA. Dann kommen wir zu einer Faithless-Nummer, die original veröffentlicht wurde im Jahr 2001, also jetzt ziemlich genau 25 Jahre in der Rille hat. Geschrieben von Sister Bliss, Rollo Armstrong und natürlich Maxi Chaz, der auch die Vocals beigesteuert hat. Diese Nummer heißt We Come One und die wurde heute neu aufgelegt, ganz neu von Adam Beyer im ganz neuen Remix.
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0: Ist schon Endspurt oder was?
1: Nein!
0: Obwohl es soundmäßig schon fast so nach der dritten Stunde dem großen Finale klingt, das waren Floor Filler mit Anthem Number 2. Wer meinem WhatsApp-Kanal folgt, der bekommt jetzt schon mal grafisch dargestellt. Ich habe gerade das Knöpfchen gedrückt. Die Top 10, die heute zur Wahl zum Schlager der Woche stehen. Den Jahrgang verrate ich euch gleich. Benutze noch so ein kleines bisschen dieses unfassbare Intro einer tollen Nummer aus den 80ern. It's Hot Like a Wheel. Und danach dann die Auswahl zum Schlager der Woche. Wir sind The Human League beim Weekend Starter.

0: Folge mal, ihr wisst Bescheid, wie das so abläuft mit dem Schlager der Woche. Falls noch jemand neu dazugekommen ist, so auf die Schnelle. Ich gehe mal aus den aktuellen Kalenderwochen um 5 Jahre Schritten zurück. Gestartet ist übrigens das Ganze 2022. Das heißt also, wir haben uns bis dato noch nie in den gleichen Charts aufgehalten. Aber nächstes Jahr, wenn wir das nächstes Jahr auch nochmal machen, kann es sein, dass wir in ähnlichen Chartsphären unterwegs sind wie damals 2022. Und ich bin schon wieder ab vom Thema gekommen. Also wir gehen immer in 5 Jahre Schritten zurück und haben in diesem Jahr schon alle Jahrgänge abgegrast, bis auf einen, nämlich das Jahr 2006. Ich habe mir das bisher so ein bisschen aufgespart, weil 2006 ja eine WM war mit ziemlich krass schlechten WM-Songs, wie ich finde. Und da waren die Top Ten immer sehr blockiert mit solchen strangen WM-Hits. Und ich habe das immer so ein bisschen umschifft, aber heute packen wir es an. Heute gehen wir es an. Es sind die Top 10 angesagt vom 29.09.2006. Und es geht natürlich wie immer los mit
1: Nummer 10.
0: Und auch ein bisschen komisch, aber Mais gehört auch dazu. Tokyo Hotel auf der 10. Der Let-

0: gibt's so, ich habe mir die Nummer extra besorgen müssen. Hatte die nicht im Archiv? Erinnert mich so ein kleines bisschen an Nirvana, oder? Ist doch so eine komplette Nirvana-Nachmache.
1: Nummer 9. Uns bleibt nichts zu tun, außer Danke zu sagen.
0: Den Typ hier, pff, ja, auch der Vollständigkeit halber, auf der neuen Xavier Naidoo. Und danke!
1: Und die Zweifler verstummten nach wenigen Stunden. Ihr habt euch hochgeputzt, denn ihr wart ganz unten.
0: Danke, das genügt, Xavier.
2: Nummer 8.
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0: Gnarls Barkley.

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1: Das ist schon ein bisschen nachhaltiger, finde ich. Es war so die Zeit, als viele Timbaland-Produktionen in den Charts waren.

0: Nummer 5.
1: Auch diese Nummer so ein kleines bisschen vergessen, oder? Zu Unrecht. Die schnittigen Schwestern. Die Scherenschwestern.

so eine Timbaland-Produktion. Justin Timberlake auf der 1 und Sexy Back. Somit also zur Wahl Platz 10, Tokyo Hotel, der letzte Tag. Die 9, Xavier Naidoo mit Danke. Die 8, Gnarl Sparkly mit Crazy. Auf der 7, Vibe Kings featuring Malik und Like the Wind. Die 6, Nelly Furtado featuring Timbaland, Promiscuous. Auf der 5, die Sister Sisters, I Don't Feel Like Dancing. London Bridge von Fergie auf Platz 4, Unfaithful

eure Votings, für euren Favoriten. Also bitte nicht abstimmen, wo ihr glaubt, der Song könnte gewinnen, sondern tatsächlich, was ist euer Favorit? Bitte per WhatsApp an mich. Und wenn ihr sagt, da ist gar nichts dabei, dann teilt mir das bitte auch mit. Das ist wichtig für das Gesamtranking. Und ich frage euch, kennt ihr diese Nummer noch? Auch schon Asbach, uralt, aber mega geil. Das ist die Johnson Crew und der Space Cowboy. Eine der wenigen Nummern, in denen gejodelt wird und die nicht aus Bayern kommen. Howdy!

0: Hitparadenmusik zur Musikshow Formel 1 geliefert hat. Wenn ihr euch erinnern könnt, das war Pac Jam, Lookout for the OVC aus dem gleichen Album der Johnson Crew. Lost in Space ist das Album.
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0: Weiß ich deshalb, weil ich mir das damals gekauft habe. Tatsächlich. Man würde eigentlich sagen, eine EP, da waren nur 6 Tracks drauf. Und unter anderem dieses Space Cowboy. Hat's mir damals angetan. Dann hätte ich jetzt neue Musik für euch, und zwar von der Sophie und dem Tucker. Wenn die was Neues machen, ist das ein Titel, der dann immer in dieser Show stattfindet. Heute war es ein bisschen kritisch, denn sie haben sich zusammengetan mit Ryan Tedder und One Republic. Habe ich ein bisschen gestutzt, wie kommt das zustande? Aber trotzdem, die Nummer hat was, und vorstellenswert ist sie auf jeden Fall. Sie heißt Tsunami und ist ganz neu hier beim Weekend Starter.
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0: Wobei fürs Eis ist es fast schon ein bisschen kalt jetzt, oder? Wird immer schon ganz schön frisch am Abend. Und ja, wir haben auch heute wieder Top 10 zur Auswahl, eine Schlager der Woche Auswahl für euch. Und es ist immer so mit dem aktuellen Jahrtausend, da sind die Top 10 dann manchmal so ein kleines bisschen schwierig. Zum Beispiel hat mir der Thjorfen geschrieben, junger Mann aus dem Norden, sage ich jetzt mal, der aber trotzdem mit diesen Top 10 relativ wenig anfangen kann, wie er selber schreibt. Wünscht trotzdem ein schönes Wochenende, hat sich auch entschieden für einen Song und die Stimme abgegeben. Und er hat geschrieben, er feiert aktuell mein Nur Dein O-Mashup. Habe ich ja letzte Woche für euch gespielt. Wir sind Helden, ist das mit Snoop Dogg und Dr. Dre. Und das feiert er. Und ich habe die Woche schon wieder was gemacht. So eigentlich nach diesem Motto hier.
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0: Wie schön ist das? Dankeschön an den Uitl-Lieferanten, dem Boxer, für dieses schöne Gedicht. Mein brandneuer Mashup vereint einen 90er-Techno-Klassiker, nämlich Members of Mayday, Sonic Empire. Dazu noch so eine Techno-Nummer von Yves de Ruyter vom Bonsai-Label Calling Earth. Und die Vocals kommen allerdings aus dem aktuellen Jahrtausend von Nina, Chuba und Yu Yu. Das Ganze nennt sich Wildberry Lillet Empire.

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3: Be Real, Busta Rhymes, Coolio, LL Cool J und Method Man mit Hit 'em High aus dem Monsters-Film. Beendete Stunde 1 und wir sind jetzt mittlerweile in Stunde 2 gelandet. Ich habe gerade mal so ein bisschen im Internet recherchiert, wer denn Edmundo Silva so genau ist. Habe herausgefunden, es ist ein portugiesischer Fußballspieler, Baujahr 1963, der vor allem bekannt war, weil er in der Primeira Divisão gespielt hat als Innenverteidiger. Das ist aber nicht der Edmundo Silva, den ich gesucht habe. Meiner ist ein Deep House Produzent, der hat heute einen Song veröffentlicht, den möchte ich euch unbedingt ganz, ganz schwer ans Herz legen. Ich finde die Nummer mega cool und die ist ganz neu und natürlich bei mir sofort in der Show. Edmundo Silva mit Listen to the Waves.

0: Jean-Paul Young. Beim Weekend Starter. Oh, oh, oh, Love is in the air. Wir bleiben beim Thema Liebe mit einer britischen Sängerin und Songwriterin, Natasha Catherine Woods, die sie mit Künstlernamen Dylan nennt. Sie hat tatsächlich Einflüsse bekannt gegeben von Bands wie AC/DC oder Guns N' Roses, hört man aber tatsächlich ihre Musik nicht an. Ich weiß nicht, ob ihr Dylan schon kennt. Ich hätte eine Nummer, die dreht sich auch so ein bisschen um die Liebe und das, was danach kommt. To Love and To Lose. Ganz neu für euch. Hier ist Dylan beim Weekend Starter.
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0: wunderbare Klassiker von U2, Where the Streets Have No Name.
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0: Und warum hat es der Mischmichel gespielt? Ich kann es euch verraten. Vergangenen Samstag war ja hier eine Feuerrock-Veranstaltung, wo ich mit dem Ultralieferanten, dem Boxer, zusammen aufgelegt habe. Und was macht der Boxer? Er macht das Opening mit dieser Nummer. Und ich denke mir, wie oft habe ich den Titel schon gehört und warum flasht er mich gerade im Moment so? Unfassbar! Deswegen heute bei mir eine Show, in der ich mir jetzt mal ein Guinness aufmachen werde. Yes! Ich hoffe, das ist in Ordnung für euch. Ich muss einschenken. Ich mache das normalerweise nur mit Studiogästen, dass ich on-air mir ein Getränk einkippe. Aber warum nicht auch mal alleine? Warum nicht auch mal alleine? Ja. Und dann könnt ihr jetzt natürlich sagen, ja, U2 haben ja heute eine neue Single veröffentlicht. Ja, ich weiß. Soll ich sie spielen? Kann ich machen. Ich trinke aber erstmal einen Moment. Ihr müsst aber ganz genau hinhören, denn die neue U2-Single ist sehr silent, sehr silenzio. Sie heißt zumindest so, ist alles andere als ruhig. Hier ist ganz neu U2 und Silenzio. Hier ist der Weekend Starter.

This is Ledge, and he's the greatest dancer. Wir kommen gleich zur Halftime-Show zum Oiden Hodern. Eine Nummer, die so ein bisschen aus der Rolle fällt. Ihr kennt das

0: der Mischmichl spielt an alten Hoder.
1: Oh. Ja.
2: Der Mischmichl spielt jede Menge Musik am Freitagabend beim Weekendstarter und zwischendrin macht er neuerdings immer mal wieder die Haustüre oder die Terrassentüre auf, denn ich habe schon wieder spontan Besuch bekommen. Und zwar derselbe Besuch, der vor 2 Wochen da war. Die wechseln sich gerade ab mit Geburtstag feiern. Vor 2 Wochen hatte der Norbert, heute hat die Mutter der Nation, wollte ich schon fast sagen, die Hörerschaftsabgeordnete beim Stadthallenfest in Osterhofen, die Barbara ist da und ich sage alles Gute zum Geburtstag. Genau, wir feiern also so im Hintergrund so ein bisschen. Die Getränkewahl ist noch in der Entscheidung, aber das werden wir schon noch finden. Machen wir zwischendrin den alten Hodern. Da hätte ich eine Nummer für euch, die wahrscheinlich längst vergessen ist. Es gibt dazu ein Original aus dem Jahr 1973 von der Hughes Corporation. Ich habe aber eine Version aus dem Jahr 1982, die auch in den Charts vertreten war. Und über die das Internet, ich habe 2 Rezensionen rausgesucht, folgendes schreibt. Nummer 1, blödsinniges, unnötiges, überflüssiges Cover eines tollen Songs. Schon mal ein guter Einstieg, oder? Und dann noch Stimme Nummer 2. Ich kannte damals 1982, also das ist der Jahrgang des Covers, da kannte der Rezensionist das Original nicht. Er schreibt, der Song ist spitze und die Version auch. Das heißt also, wir haben mal wieder einen Hodern, der zweigeteilt ist, der verschiedene Meinungen hervorruft. Und ich gehe mal schwer davon auch aus, dass es bei euch ebenfalls der Fall ist.
3: Darf ich fragen, wer die Platte aufgelegt hat?
4: Ich, Sir. Ich wusste nicht, was es war. Ich hatte wirklich keine Ahnung. Ich dachte, es wäre ein Musikstück. Ich sage die Wahrheit.

0: mit einem Techno-Klassiker von DJ Caleb und Serrano, zwei DJs hier aus der Region, nämlich Oliver Klitzing alias Caleb und der Scholz-Tommy alias Tommy Serrano mit dem Titel Day Walker. Musste jetzt einfach sein, als Kontrast zum alten Hodern dann so eine Nummer hinterher zu ballern. Dann hätte ich jetzt wieder ganz neue Musik für euch, und zwar zum einen von Portugal The Man, die den größten Hit hatten mit dieser Nummer hier. Portugal The Man und Feel It Still. Und die haben sich zusammengetan mit Naked. Die hatten schon mal zuletzt einen Song gemeinsam gemacht und jetzt ganz neu, frisch gedroppt, eine neue Single gemeinsam, die heißt Some Kind of High.
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0: Woche. Nochmal.
1: Nummer 10 von Tokyo Hotel. Wenn dieser Tag der letzte Tag. Aus den Top 10 übrigens vom 29. September 2006. Also vor 20 Jahren.
0: Nummer 9.
2: Uns bleibt nichts zu tun, außer Danke zu sagen.
3: Ja, Xaval, sag Danke.
2: Denn ihr habt Großes geleistet in diesen Tagen.
1: Nein, du auf der 9.
0: Nummer 8.

0: auf der 7.
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0: Nope.
2: Nummer 6.
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0: Timberlands and Nelly Furtado. Promiscuous auf der 6.
2: Nummer 5.

Justin Timberlake und Timberland mit Sexy Back. Wir können noch abstimmen, so eine knappe Dreiviertelstunde um 21.30 Uhr ist Annahmeschluss fürs Voting und der Siegertitel dann in voller Länge, so

relativ neu, letzten Freitag erschienen und ich habe es letzten Freitag irgendwie nicht gespielt. Warum, weiß ich nicht. Das war Adriatic mit Palm of Your Hands. Und zum Abschluss dieser zweiten Stunde des Weekend Starters jetzt noch ein Klassiker von Fifth Harmony. I worry about nothing. 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The Home Office Song.

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1: Nee, alles gut, ich bin schon da. Pullern vielleicht nach der Show, muss jetzt nicht sein. Ich freue mich jeden Freitag, euch mit cooler Musik zu konfrontieren, euch damit zu versorgen, damit ihr gut ins Wochenende kommt. Und dann gibt es ein paar Songs, auf die freue ich mich ganz besonders. Und einer davon kommt jetzt. Es geht um Techno-Musik made in Germany. Kennt ihr ein Projekt namens Schrotthagen? Ein deutsches Produzentenduo, das für den einzigartigen Stil des Cinematic Techno bekannt ist. Ich bin die Woche erst drauf gekommen und habe mir gedacht, muss ich unbedingt machen. Und damit gehen wir rein in die dritte Stunde. Hier ist Schrotthagen mit Pain in My Heart.

Bei der Maxi der Woche habe ich jetzt kurz ein bisschen umentschieden. Ich hatte eigentlich was anderes vorzuspielen, aber das mache ich dann vielleicht nächste Woche. Ich habe hier kein Protokoll und keine Redaktion, die mir was vorschreibt. Ich kann ja machen, was ich will. Deswegen habe ich eine Nummer ausgesucht, die meines Wissens die erste Nummer war, bei der gerappt wurde von einer weiblichen Person. In Form von Debbie Harry, Frontfrau von Blondie und deren Mega-Nummer Rapture aus dem Jahr 1980 war damals, ich habe gerade nachgeschaut, ein Platz 40 in Deutschland. Shame on us. So eine Weltklasse-Nummer nur auf Platz 40 in den Charts. Alter Falter. Aber egal. Wir machen trotzdem im Jahr 2026, was wir wollen oder was ich will. Und deswegen Maxi der Woche heute, Blondie und Rapture.

0: Auf die Gefahr, dass ich mich wiederhole, Monolink, wenn ihr neue Single rausbringt, schnapp dir die Extended und zieh sie dir rein. Ist kein Fehler, einfach nur geil.
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0: Es ist allerdings nicht Monolink alleine, sondern noch ein Typ oder ein, weiß ich nicht, eine Person mit dabei, die schreibt sich C wie Cäsar, I wie Ida, O wie Otto und Z wie Zeppelin. Aussprechen könnt ihr das selber, ich mach das nicht. Was soll das heißen? Ziots, keine Ahnung. Aber egal, Don't Talk to Me, eine sehr, sehr coole Nummer. Und dann hätte ich jetzt noch was nach diesem Motto hier.
2: Mischmichel, ja Mischmichel, warum hast du so geile Mashups?
0: Sag mal Dankeschön ans Waschkottchen, an den Franz für diesen Jingle. Ich habe so geile Mashups, zum einen, weil ich das selber relativ gut hinbekomme, Sachen zu kombinieren oder auch diverse Sachen in der Pipeline habe, wie zum Beispiel F.G. Rowlands. Der macht normalerweise ausschließlich danceige Mashups und hat aber jetzt was veröffentlicht, wo es sehr, sehr weit zurückgeht in der Zeit. Und wir hören uns das einfach mal zusammen an, okay?

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Das war die Band Sonderschule mit RIP Audio. Und von wegen RIP Audio, nee, es geht ja noch weiter bis 22 Uhr bei Feel Good FM mit dem Weekend Starter und natürlich rund um die Uhr auf diesem coolen Sender. Gleich dann übrigens auch der Schlager der Woche. Ich weiß nicht, ob ihr schon alle eure Stimme abgegeben habt. Wenn noch jemand, weiß ich nicht, irgendwie einen Tipp abgeben will von den Top 10, dann bitte noch in den nächsten 2 Minuten her und wir zählen dann die Stimmen aus und der Siegertitel dann so in knapp 10 Minuten. Und gleich noch der Uitl, der unschuldige YouTube-Lieb von meinem DJ-Kollegen Boxer. Vorher noch Vlog & Crown und Erling Galliard.

YouTube-Link. Hier ist der Musiktipp der Woche von

heute also die Schlager der Woche von vor 20 Jahren, genauer gesagt vom 29. September 2006. Ich fange mal von ganz hinten hier an. Keine Stimme verteilt wurde von insgesamt 3 Hörern. Die haben gesagt, bei den 10 Titeln, nö, gar nichts. Dann gibt es tatsächlich 3 Songs, die keine Stimme bekommen haben. Und das sind genau die 3 Songs, die ich mir extra besorgt habe, die ich nicht ins Archiv in den letzten 20 Jahren aufgenommen habe. Zu Recht. Keine Stimme für Tokyo Hotel, für Xavier Naidoo und für die Vibe Kings. Und dann kommen wir zu den Top 3 Siegertiteln. Auf dem Siegerpodest auf Platz 3 gelandet ist tatsächlich Robbie Williams, Rootbox. Auf Platz 2 bei der werten Hörerschaft in der Abstimmung gelandet ist Gnarls Barkley und Crazy. Und Platz 1 mit doch überwiegend, also fast mit doppelter Stimmzahl als Platz 2, also sehr, sehr deutlich, ist ein Titel gelandet, den ich euch natürlich namentlich nicht nenne. Ich mach's spannend und spiele erstmal die Fanfare.

große Finale. Der Endspurt beim Weekend Starter Folge 180 mit David Guetta und Grim Henry himself remixed. Und die letzten 10 Minuten habe ich mir gedacht, komm, mal einfach weg mit den Beats und mal was ganz anderes.

krasser Mashup. Das war Massive Attack natürlich. Zusammen mit Bill Withers und Kaleo. Sunshine Teardrop. Wollte ich noch ganz kurz einen Hinweis da lassen, dass ich schon wieder am Sammeln bin für ein weiteres Instrumental-Spezial, und zwar Kulturgut. 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Ein bisschen was ist schon eingetroffen, und meine Bitte ist diesbezüglich wirklich die E-Mail-Adresse zu verwenden, damit das alles kanalisiert reinkommt. mike@feelgood.fm, eure Vorschläge für ein weiteres Instrumental-Spezial. Natürlich mit dem Hintergrund Nostalgie, also TV-Serien, Titelmusiken oder auch Filmmusiken von damals oder auch Instrumentals, die man halt kennt, die jeder so ein bisschen mit irgendwas verbindet. Kulturgut Instrumental, irgendwann im Dezember dann ein Teil 2 hier auf Feelgood FM. Wird wahrscheinlich wieder einige Stunden lang dauern, das Ganze, und ich kann jetzt schon sagen, von diesem Special liebe ich jede Stunde. In diesem Sinne, schönes Wochenende, schöne Woche, bis nächsten Freitag.

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